Hallo, guten Abend und herzlich willkommen zur Mai-Ausgabe von Sounds of the Music Nonstop. Mein Name ist Steffen Thieme und auch an diesem zweiten Montag von mir 60 Minuten das Beste der etwas anderen Musik, das heißt 60 Minuten New Instrumental Music, Synth, Pop, Wellness, Electronica, Chill Out und New Age. Das Ganze nahezu moderationslos, denn ihr hört mich gleich zum Ende der Sendung erst wieder und könnt jetzt ganz lange, ganz viel, ganz andere Musik genießen. Hier exklusiv auf Modul 303.

Und demnächst startet der letzte Titel im Rahmen der Mai-Ausgabe von Sounds of Sinn Musik Nonstop. Ich hoffe, dass meine Musikauswahl euch diesmal auch wieder gefallen hat. Wenn dem so ist, dürft ihr es mir natürlich, wenn ihr wollt, gerne mitteilen. Schreibt mir zum Beispiel eine Mail an redaktion@soundsofsinn.de. Postet das, was ihr mir mitteilen möchtet, in der Facebook-Group unter facebook.com/groups/soundsofsinn oder auch gerne im Gästebuch, was ihr auf der Homepage www.soundsofsinn.de findet. Die Playlist der heutigen Sendung, denn ihr habt ja kaum Wortbeiträge von mir gehabt in dieser Sendung, wisst also auch nicht, welche Titel es waren, die ich für euch ausgesucht habe. Die Playlist, die findet ihr entweder auch im Laufe des Abends in der Facebook-Group facebook.com/groups/soundsofsinn oder ihr schaut auf die Homepage www.soundsofsinn.de. Wenn ihr diese Musikauswahl so fulminant toll fandet, dass ihr die Sendung glatt nochmal hören möchtet, könnt ihr im Laufe des Abends genau das tun. Dann geht ihr nämlich auf mixcloud.com/soundsofsinn und da findet ihr unter anderem diese Sendung. Könnt sie noch einmal nachhören, aber ihr findet auch viele, viele andere Sendungen aus den Jahren 23, 24 und 25, die ihr nachhören könnt. Denn es gibt ja drei verschiedene Sendungen im Sounds of Sinn-Universum. Es gibt diese Sendung, die gleich zu Ende ist, nämlich Sounds of Sinn Musik Nonstop. Die hört ihr ja bekanntlich an jedem zweiten Montag eines Monats um 19 Uhr exklusiv auf Modul 303. Es gibt aber ja am ersten Sonntag eines Monats immer von 0 bis 2 Uhr den Sounds of Sinn Nachtexpress. Da präsentiere ich euch über 2 Stunden lang die etwas andere Musik und zwar sowohl auf Modul 303 als auch auf Tide Radio. Und die Hauptsendung, die Sounds of Sinn, gibt es an jedem ersten, an jedem dritten und wenn vorhanden an jedem fünften Montag eines Monats um 19 Uhr, ebenfalls parallel auf Tide Radio und auf Modul 303 mit in der Regel Neuvorstellungen aus New Instrumental Music, Synth Pop, Wellness, Electronica, Chill Out und New Age. Ich freue mich also drauf, euch zu einer der nächsten Sendungen aus dem Sounds of Sinn Universum wiederzuhören und wünsche euch jetzt noch einen tollen Abend hier auf Modul 303, denn auch hier gibt es natürlich 24/7 zwar nicht unbedingt die etwas andere Musik, aber definitiv die elektronische und instrumentale Musik. Also, ich wünsche euch einen tollen Abend und bis zum nächsten Mal. Steffen Thieme verabschiedet sich.

Sonntagmorgen, 10 Uhr und 2 Minuten. Herzlich willkommen bei Modul 303. Heute Morgen wieder der Frühschoppen mit dem Rainer am Mikrofon. Dazu begrüße ich natürlich alle Leute, die mir im weiten WWW hier zuhören. Mitgebracht habe ich euch heute mal, Trends. Nichts so Hartes. Nein, ich verspreche es. Nichts Hartes. So, und während mein Intro noch zu Ende läuft, werde ich mir noch ganz schnell einen Kaffee braten, bevor das Theater losgeht. Und dann können wir zur Sache kommen.

Mein Kaffee wieder zurück. Lecker, sag ich euch. Schwarz, heiß und stark. So ist der Kaffee. Ich habe aber für euch jetzt BBE in 7 Days and 1 Week.

Somit dem nächsten Stück, was ich für euch rausgesucht habe, bin ich nicht gemeint. Ich schwör's, ich bin nicht gemeint. Ich habe da Faithless und Good is a DJ.

Ja, Freunde, wie kann es auch anders sein? Eins meiner Lieblingslieder muss ich immer dabei haben. Diesmal habe ich sogar zwei. Das erste, was war? Ja, 7 Day and 1 Week. Und das nächste ist Darude und Sandstorm. Im Übrigen habe ich dieses Stück vor Jahren schon als mein Intro gehabt.

So, etwas über eine Stunde habe ich noch Musik für euch. Ja, wollen wir mal gucken, was ich da noch bei rausgesucht habe. Zum Beispiel Lost Witness featuring Andrea Britton. Wait for you.

So, wir machen weiter mit Mobi. Why does my heart feel so bad? Die Frage stellt er.

ich habe auch genau drei Stücke für euch danach. Mein Outro, eins von den drei Stücken, Paul Oakenfold und Sasan Sun.

So, wir kommen jetzt zum letzten Stück für heute. Leider. Lost Witness featuring Tiff Lacey und Home.

Ja, mit diesem Liedchen sind wir wieder angekommen am Ende meiner heutigen Sendung. Da habe ich wie immer Sarah Brightman und Andrea Bocelli. Time to say goodbye. Ich bedanke mich mal bei allen Leuten, die mir im weiten WWW hier zugehört haben und natürlich auch bei den Leuten bei uns in unserem hauseigenen Chatraum. Mich könnt ihr wieder hören, Dienstag und Donnerstag jeweils mit meiner Halbzeitsendung. Freitags um 18 Uhr mit meiner New Age-Sendung. Und nächste Woche Sonntag um 10 Uhr wieder mit dem Frühschoppen und das Ganze hier bei Modul 303. So, jetzt hoffen wir, dass das langsam mal wieder wärmer wird. Denn ich wünsche euch allen noch einen schönen Sonntagnachmittag. Die Musik läuft weiter, ich bin raus, sagt Tschüss. Bye bye und denkt dran, heute ist nicht alle Tage, ich komme wieder. Keine Frage.

Hallo zusammen und willkommen zu There's More Music. Letztes Wochenende war ich ja auf der Superbooth in Berlin und da habe ich euch einen Act mitgebracht, der nennt sich Brain Theft. Das ist ein DJ-Set, Elektro und ein analoges Drum-Set, also ein richtiger Drummer, ein analoger. Das war sehr interessant, da werde ich euch im Laufe der Sendung was vorspielen. Ansonsten gibt es Neues von D-Time und von Uwe Rexe. Und da spiele ich euch so in abwechselnder Reihenfolge ein paar Sachen vor. Anfangen tun wir mit D-Time vom neuen Album Nightwoven auf Cyclical Dreams, das Stück Midnight Dawn. Viel Spaß dabei!

Und zum Ende der Sendung nochmal Uwe Rexe mit dem Stück Orbiting Memories. So, das wird's dann auch bald gewesen sein und ich hoffe, es hat euch gefallen. Kommt gut durch die Woche und ich hoffe, wir hören uns dann nächstes Wochenende wieder, wenn der Christel euch etwas vorspielt. Also, macht's gut, bis dahin. Ciao.

Dienstagmittag 12 Uhr. Heute herzlich willkommen bei Modul 303. Heute Mittag wieder die Halbzeit mit dem Rainer Mikrofon. Dazu begrüße ich natürlich alle Leute, die mir im weiten WWW hier zuhören. Mitgebracht habe ich euch heute Mikado mit dem Album Mindscapes. Das erste Stück, was wir hören, Above the Mountain Clouds.

So, bevor wir jetzt zum letzten Stück kommen, sollte euch die Musik gefallen haben, gibt es selbstverständlich auch käuflich bei Bandcamp zu erwerben. Und zwar Mikado und das Album heißt Mindscapes. Ist nochmal ein S hinterher. Wir kommen jetzt zum letzten Stück, The Synthesizer Playroom.

So, während das letzte Liedchen läuft, werde ich mich langsam aber sicher verabschieden. Ich bedanke mich mal bei allen Leuten, die mir im weiten WWW hier zugehört haben und natürlich auch bei den Leuten hier bei uns in unserem hauseigenen Chatraum. Mich könnt ihr wieder hören, Donnerstagmittag um 12 Uhr mit meiner Halbzeitsendung. Freitag um 18 Uhr mit meiner New Age-Sendung. Ja, da gibt es wieder ein Live-Interview mit Sequenzia Legenda und Tommy Betzler. Und dann natürlich Sonntagmorgen um 10 Uhr der Frühschoppen. Das Ganze hier bei Modul 303. Ich wünsche euch jetzt allen noch einen schönen Dienstagnachmittag, so sonnig wie hier bei uns und mittlerweile wird es ja auch wieder wärmer. Die Musik läuft weiter, ich bin raus, sagt tschüss, bye bye und denkt dran, bleibt mir gewogen, bis denn, ciao ciao.

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Hallo zusammen und willkommen zu There's More Music. Letztes Wochenende war ich ja auf der Superbooth in Berlin und da habe ich euch einen Act mitgebracht, der nennt sich Brain Theft. Das ist ein DJ-Set, Elektro und ein analoges Drumset, also ein richtiger Drummer, ein analoger. Das war sehr interessant, da werde ich euch im Laufe der Sendung was vorspielen. Ansonsten gibt es Neues von D-Time und von Uwe Rexey. Und da spiele ich euch so in abwechselnder Reihenfolge ein paar Sachen vor. Anfangen tun wir mit D-Time vom neuen Album Nightwoven auf Cyclical Dreams, das Stück Midnight Dawn. Viel Spaß dabei!

Und zum Ende der Sendung nochmal Uwe Rexhey mit dem Stück Orbiting Memories. So, das wird's dann auch bald gewesen sein und ich hoffe, es hat euch gefallen. Kommt gut durch die Woche und ich hoffe, wir hören uns dann nächstes Wochenende wieder, wenn der Christian euch etwas vorspielt. Also, macht's gut, bis dahin. Ciao.

Dienstagmittag 12 Uhr. Herzlich willkommen bei Modul 303. Heute Mittag wieder die Halbzeit mit dem Rainer Mikrofon. Dazu begrüße ich natürlich alle Leute, die mir im weiten WWW hier zuhören. Mitgebracht habe ich euch heute Mikado mit dem Album Mindscapes. Das erste Stück, was wir hören, Above the Mountain Clouds.

So, bevor wir jetzt zum letzten Stück kommen, sollte euch die Musik gefallen haben, gibt es selbstverständlich auch käuflich bei Bandcamp zu erwerben. Und zwar Mikado und das Album heißt Mindscapes. Ist nochmal ein S hinterher. Wir kommen jetzt zum letzten Stück, The Synthesizer Playroom.

So, während das letzte Lied hier läuft, werde ich mich langsam aber sicher verabschieden. Ich bedanke mich mal bei allen Leuten, die mir im weiten WWW hier zugehört haben und natürlich auch bei den Leuten hier bei uns in unserem hauseigenen Chatraum. Mich könnt ihr wieder hören, Donnerstagmittag um 12 Uhr mit meiner Halbzeitsendung. Freitag um 18 Uhr mit meiner New Age-Sendung. Ja, da gibt es wieder ein Live-Interview mit Sequenzia Legenda und Tommy Betzler. Und dann natürlich Sonntagmorgen um 10 Uhr der Frühschoppen. Das Ganze hier bei Modul 303. Ich wünsche euch jetzt allen noch einen schönen Dienstagnachmittag, so sonnig wie hier bei uns. Und mittlerweile wird es ja auch wieder wärmer. Die Musik läuft weiter, ich bin raus, sagt tschüss, bye bye und denkt an, bleibt mir gewogen, bis denn, ciao ciao.